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1: Im Studio Anna Löwer. Die Spritpreise explodieren. Ab heute wird zumindest etwas gegengesteuert. Der Tankrabatt tritt wieder in Kraft. Die Steuern auf Benzin und Diesel sinken um rund 17 Cent pro Liter. Der ADAC geht davon aus, dass das aber erst in den kommenden Tagen an den Zapfsäulen ankommt. Was ändert sich denn sonst noch mit dem neuen Monat? Finn Riebesel, Freundlieb.
2: Ja, unter anderem will die Deutsche Bahn an Bahnhöfen die Sicherheit und Sauberkeit weiter erhöhen. Sie setzt dabei auf ein Alkoholverbot. Das gilt ab Mitte des Monats an allen deutschen Bahnhöfen. Außerdem verschwinden bestimmte Ewigkeitschemikalien, sogenannte PFAS, aus weiteren Produkten, zum Beispiel aus Textilien und Lebensmittelverpackungen. Und Dachdecker und Gerüstbauer bekommen mehr Geld.
1: VW setzt seinen harten Sparkurs weiter fort. Der Autobauer kündigt zum Jahresende zahlreiche Tarifverträge. Dabei geht es nicht um Kündigungen von Mitarbeitern, sondern um neue Regeln bei den Arbeitsbedingungen, zum Beispiel bei Urlaub, Arbeitszeit oder Kündigungsfristen. VW will damit auf den aktuellen Kostendruck reagieren. Die Gewerkschaft IG Metall spricht von einem üblen Foul und einem schamlosen Versuch, in die Geldbeutel der Beschäftigten zu greifen. 66,80 Euro statt 63 Euro. So viel soll das Deutschlandticket ab Januar kosten. Das hat die zuständige Arbeitsgruppe mit Vertretern von Bund, Ländern und Verkehrsverbänden beschlossen. Über 14 Millionen Menschen nutzen das Ticket. Eingeführt wurde es vor 3 Jahren als 49-Euro-Ticket. Nach heftigen Diskussionen bis zur letzten Sekunde haben sich Union und SPD bei der Pflegereform geeinigt und das Paket direkt auf den Weg gebracht. Geplant sind unter anderem höhere Beiträge für Menschen ohne Kinder. Außerdem soll eine Expertenkommission weitere tiefergreifende Maßnahmen erarbeiten. Die umstrittene Zuckergetränkesteuer wird konkreter. Zero-Getränke und alkoholfreies Bier sollen laut neuem Gesetzentwurf nicht darunter fallen, berichtet das Handelsblatt. Besteuert werden sollen dagegen klassische Softdrinks und gesüßte Säfte nach dem Prinzip: je mehr Zucker, desto höher die Abgabe.
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3: Mit KI-Support. Viele Wolken gibt es heute. Dazu kommt im Westen immer wieder Regen und vereinzelt auch mal ein Gewitter. Weiter östlich startet es erst freundlicher. Später ziehen von Westen mehr Wolken rein. Meist bleibt's noch trocken. Die Höchstwerte liegen bei 18 bis 26 Grad. Morgen dann öfter Wolken und ab und zu etwas Regen, maximal 23 Grad.

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1: Im Studio Anna Löwer. Neuer Monat, neue Regeln. Der Tankrabatt tritt heute wieder in Kraft. Er senkt die Steuern auf Benzin und Diesel um rund 17 Cent pro Liter. An der Zapfsäule dürfte das aber erst ein, zwei Tage später ankommen. Finn Riebesel, Freundlieb, was ändert sich denn sonst noch im Oktober?
2: Also unter anderem soll Alkoholtrinken an allen rund 5.400 Bahnhöfen in Deutschland bis Mitte des Monats tabu sein. Teilweise wurde das Verbot ja schon umgesetzt. Die Deutsche Bahn will damit für mehr Sicherheit und Sauberkeit sorgen. Hecken im Garten dürfen wieder geschnitten werden, weil die jährliche Schonzeit für nistende Vögel endet. Und in der Nacht vom 24. auf den 25. wird die Uhr um eine Stunde zurückgestellt. Die Winterzeit beginnt.
1: Das Deutschlandticket kostet im kommenden Jahr knapp 4 Euro mehr. Die zuständige Arbeitsgruppe mit Vertretern von Bund, Ländern und Verkehrsverbänden hat sich auf 66,80 Euro als neuen Preis geeinigt. Tom Husse, wie sind denn die Reaktionen darauf?
3: Also die Verkehrsunternehmen begrüßen die Erhöhung. Sie sagen, wir müssen die gestiegenen Kosten für Personal und Energie ja irgendwie auffangen. Von Umweltverbänden kommt dagegen Kritik. NABU und BUND kritisieren, dass Milliarden für den Tankrabatt mobilisiert werden, aber die Menschen im ÖPNV immer tiefer in die Tasche greifen müssen. Ähnlich sehen das auch Grüne und Linke im Bundestag.
1: Es gibt neuen Streit bei VW. Der Autobauer kündigt zum Jahresende zahlreiche Tarifverträge. Dabei geht es nicht um Kündigungen von Mitarbeitern, sondern um neue Regeln bei den Arbeitsbedingungen, zum Beispiel bei Urlaub, Arbeitszeit oder Kündigungsfristen. Die IG Metall kündigte Widerstand gegen die Pläne an. Jetzt hat sich die Bundesregierung doch geeinigt und die Pflegereform auf den Weg gebracht. Damit sich die Pflegeversicherung weiter finanzieren kann, sollen unter anderem die Beiträge für Kinderlose steigen. Außerdem soll künftig genauer geprüft werden, ob ein Pflegefall vorliegt oder nicht. Schreckmoment bei einem Flug von Dubai nach Tel Aviv. Berichten zufolge ging der Co-Pilot mit einem Messer auf den Piloten los. Die Maschine musste notlanden. Israels Sicherheitsminister Ben-Gvir geht davon aus, dass der Flieger abstürzen sollte und spricht von einem versuchten Terroranschlag.
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4: Mit KI-Support. Viele Wolken gibt es heute, dazu kommt im Westen immer wieder Regen und vereinzelt auch mal ein Gewitter. Weiter östlich startet es erst freundlicher, später ziehen von Westen mehr Wolken rein, meist bleibt's noch trocken. Die Höchstwerte liegen bei 18 bis 26 Grad. Morgen dann öfter Wolken und ab und zu etwas Regen, maximal 23 Grad.

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1: Im Studio Anna Löwer. Schönen guten Morgen. Die Spritpreise explodieren. Ab heute wird zumindest etwas gegengesteuert. Der Tankrabatt tritt wieder in Kraft. Die Steuern auf Benzin und Diesel sinken um rund 17 Cent pro Liter. Der ADAC geht davon aus, dass das aber erst in den kommenden Tagen an den Zapfsäulen ankommt. Was ändert sich denn sonst noch mit dem neuen Monat? Finn Riebesel-Freundlieb.
2: Ja, unter anderem will die Deutsche Bahn an Bahnhöfen die Sicherheit und Sauberkeit weiter erhöhen. Sie setzt dabei auf ein Alkoholverbot. Das gilt ab Mitte des Monats an allen deutschen Bahnhöfen. Außerdem verschwinden bestimmte Ewigkeitschemikalien, sogenannte PFAS, aus weiteren Produkten, zum Beispiel aus Textilien und Lebensmittelverpackungen. Und Dachdecker und Gerüstbauer bekommen mehr Geld.
1: VW setzt seinen harten Sparkurs weiter fort. Der Autobauer kündigt zum Jahresende zahlreiche Tarifverträge. Dabei geht es nicht um Kündigungen von Mitarbeitern, sondern um neue Regeln bei den Arbeitsbedingungen, zum Beispiel bei Urlaub, Arbeitszeit oder Kündigungsfristen. VW will damit auf den aktuellen Kostendruck reagieren. Die Gewerkschaft IG Metall spricht von einem üblen Foul und einem schamlosen Versuch, in die Geldbeutel der Beschäftigten zu greifen. 66,80 Euro statt 63 Euro. So viel soll das Deutschlandticket ab Januar kosten. Das hat die zuständige Arbeitsgruppe mit Vertretern von Bund, Ländern und Verkehrsverbänden beschlossen. Über 14 Millionen Menschen nutzen das Ticket. Eingeführt wurde es vor 3 Jahren als 49-Euro-Ticket. Nach heftigen Diskussionen bis zur letzten Sekunde haben sich Union und SPD bei der Pflegereform geeinigt und das Paket direkt auf den Weg gebracht. Geplant sind unter anderem höhere Beiträge für Menschen ohne Kinder. Außerdem soll eine Expertenkommission weitere tiefergreifende Maßnahmen erarbeiten. Die umstrittene Zuckergetränkesteuer wird konkreter. Zero-Getränke und alkoholfreies Bier sollen laut neuem Gesetzentwurf nicht darunter fallen, berichtet das Handelsblatt. Besteuert werden sollen dagegen klassische Softdrinks und gesüßte Säfte nach dem Prinzip: je mehr Zucker, desto höher die Abgabe.
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3: mit KI-Support. Viele Wolken gibt es heute, dazu kommt im Westen immer wieder Regen und vereinzelt auch mal ein Gewitter. Weiter östlich startet es erst freundlicher, später ziehen von Westen mehr Wolken rein, meist bleibt's noch trocken. Die Höchstwerte liegen bei 18 bis 26 Grad. Morgen dann öfter Wolken und ab und zu etwas Regen, maximal 23 Grad.

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1: Im Studio Anna Löwer. Schönen guten Morgen. Neuer Monat, neue Regeln. Der Tankrabatt tritt heute wieder in Kraft. Er senkt die Steuern auf Benzin und Diesel um rund 17 Cent pro Liter. An der Zapfsäule dürfte das aber erst ein, zwei Tage später ankommen. Finn Riebesel, Freundlieb, was ändert sich denn sonst noch im Oktober?
2: Also unter anderem soll Alkoholtrinken an allen rund 5.400 Bahnhöfen in Deutschland bis Mitte des Monats tabu sein. Teilweise wurde das Verbot ja schon umgesetzt. Die Deutsche Bahn will damit für mehr Sicherheit und Sauberkeit sorgen. Hecken im Garten dürfen wieder geschnitten werden, weil die jährliche Schonzeit für nistende Vögel endet. Und in der Nacht vom 24. auf den 25. wird die Uhr um eine Stunde zurückgestellt. Die Winterzeit beginnt.
1: Das Deutschlandticket kostet im kommenden Jahr knapp 4 Euro mehr. Die zuständige Arbeitsgruppe mit Vertretern von Bund, Ländern und Verkehrsverbänden hat sich auf 66,80 Euro als neuen Preis geeinigt. Tom Hose, wie sind denn die Reaktionen darauf?
3: Also die Verkehrsunternehmen begrüßen die Erhöhung. Sie sagen, wir müssen die gestiegenen Kosten für Personal und Energie ja irgendwie auffangen. Von Umweltverbänden kommt dagegen Kritik. NABU und BUND kritisieren, dass Milliarden für den Tankrabatt mobilisiert werden, aber die Menschen im ÖPNV immer tiefer in die Tasche greifen müssen. Ähnlich sehen das auch Grüne und Linke im Bundestag.
1: Es gibt neuen Streit bei VW. Der Autobauer kündigt zum Jahresende zahlreiche Tarifverträge. Dabei geht es nicht um Kündigungen von Mitarbeitern, sondern um neue Regeln bei den Arbeitsbedingungen, zum Beispiel bei Urlaub, Arbeitszeit oder Kündigungsfristen. Die IG Metall kündigte Widerstand gegen die Pläne an. Jetzt hat sich die Bundesregierung doch geeinigt und die Pflegereform auf den Weg gebracht. Damit sich die Pflegeversicherung weiter finanzieren kann, sollen unter anderem die Beiträge für Kinderlose steigen. Außerdem soll künftig genauer geprüft werden, ob ein Pflegefall vorliegt oder nicht. Schreckmoment bei einem Flug von Dubai nach Tel Aviv. Berichten zufolge ging der Co-Pilot mit einem Messer auf den Piloten los. Die Maschine musste notlanden. Israels Sicherheitsminister Ben-Gvir geht davon aus, dass der Flieger abstürzen sollte und spricht von einem versuchten Terroranschlag.
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4: Mit KI-Support. Viele Wolken gibt es heute und im Westen regnet es schon mal, teils mit kräftigen Schauern und vereinzelt auch Gewitter. Im Laufe des Tages ziehen die Wolken weiter rein, sonst bleibt es oft trocken und die Höchstwerte liegen zwischen 18 und 26 Grad. Morgen starten ein paar Ecken mit Nebel, insgesamt sind aber wieder bis zu 23 Grad drin, dazu ab und zu ein bisschen Regen oder ein einzelner Schauer.

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1: Im Studio Holger Dilk, schönen guten Morgen. Für viele bleibt die Pflegereform nur ein Tropfen auf den heißen Stein. Union und SPD wollen unter anderem die Beiträge für Menschen ohne Kinder erhöhen. Von der IG Metall heißt es, die Pflegekrise wird weiter nur verwaltet. Der Paritätische Gesamtverband sieht ein Kürzungspaket für Millionen Menschen. Das darf es nicht sein, betonte auch Sozialwissenschaftler Stefan Sell in der ARD.
2: In diesem Bereich wird man nicht sparen können. Man muss den Menschen deutlich sagen, dass die Langzeitpflege teurer wird, auch weil wir dort viel Personal brauchen, was ordentlich bezahlt werden muss. Also kein Spielfeld für Kürzungsorgien.
1: Lob für das Paket kommt von Krankenkassen und Arbeitgebern. Neuer Monat, neue Regeln. Der Tankrabatt tritt heute wieder in Kraft. Er senkt die Steuern auf Benzin und Diesel um rund 17 Cent pro Liter. An der Zapfsäule dürfte das aber erst ein, zwei Tage später ankommen. Finn Riebesel, Freundlieb, was ändert sich sonst noch im Oktober?
3: Also unter anderem soll Alkoholtrinken an allen rund 5.400 Bahnhöfen in Deutschland bis Mitte des Monats tabu sein. Teilweise wurde das Verbot ja schon umgesetzt. Die Deutsche Bahn will damit für mehr Sicherheit und Sauberkeit sorgen. Hecken im Garten dürfen wieder geschnitten werden, weil die jährliche Schonzeit für nistende Vögel endet. Und in der Nacht vom 24. auf den 25. wird die Uhr um eine Stunde zurückgestellt. Die Winterzeit beginnt.
1: Die umstrittene Zuckergetränkesteuer wird konkreter. Zero-Getränke und alkoholfreies Bier sollen laut neuem Gesetzentwurf nicht darunter fallen, berichtet das Handelsblatt. Besteuert werden sollen dagegen klassische Softdrinks und gesüßte Säfte nach dem Prinzip, je mehr Zucker, desto höher die Abgabe. Mit einem fast komplett neuen Kader trifft die DFB-Elf heute in der Nations League auf Serbien. Unter anderem sind die Shootingstars Sadin Maler und Lennart Kahl mit dabei. Denkbar schlecht ist die deutsche Nationalmannschaft ja in die Ära Jürgen Klopp gestartet. Zuletzt gab es die Niederlage gegen Griechenland. Der Bundestrainer sagt,
4: ihr gebt mir, weiß jetzt gar nicht, ich gehe mal davon aus, ein paar Leute zumindest geben mir noch Zeit, dass ich noch ein bisschen erst entwickeln kann. Die müssen wir den Jungs auch geben. Die Jungs sind wirklich bereit, die wollen guten, sehr guten und erfolgreichen Fußball spielen. Und da werden wir hinkommen.
1: Anstoß gegen Serbien in München ist um 20.45 Uhr.
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5: Mit KI-Support. Viele Wolken gibt es heute und im Westen regnet es schon mal, teils mit kräftigen Schauern und vereinzelt auch Gewitter. Im Laufe des Tages ziehen die Wolken weiter rein, sonst bleibt es oft trocken und die Höchstwerte liegen zwischen 18 und 26 Grad. Morgen starten ein paar Ecken mit Nebel, insgesamt sind aber wieder bis zu 23 Grad drin. Dazu ab und zu ein bisschen Regen oder ein einzelner Schauer.
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1: Im Studio Holger Dilk. Schönen guten Morgen. Die Spritpreise explodieren. Ab heute wird zumindest etwas gegengesteuert. Der Tankrabatt tritt wieder in Kraft. Die Steuern auf Benzin und Diesel sinken um 17 Cent pro Liter. An vielen Tankstellen sind die Preise offenbar schon entsprechend runtergegangen. Was ändert sich noch mit dem neuen Monat? Finn Riebesel, Freundlieb.
2: Ja, unter anderem wird die Deutsche Bahn an Bahnhöfen die Sicherheit und Sauberkeit weiter erhöhen. Sie setzt dabei auf ein Alkoholverbot. Das gilt ab Mitte des Monats an allen deutschen Bahnhöfen. Außerdem verschwinden bestimmte Ewigkeitschemikalien, sogenannte PFAS, aus weiteren Produkten, zum Beispiel aus Textilien und Lebensmittelverpackungen. Und Dachdecker und Gerüstbauer bekommen mehr Geld.
1: Die geplante Zuckersteuer bringt dem Bund offenbar deutlich mehr Geld ein als gedacht. Laut Bild-Zeitung rechnet Finanzminister Klingbeil für das Jahr 2028 mit Mehreinnahmen von über 1,2 Milliarden Euro. Mehr von Tim Britztrup.
3: Ursprünglich war die Regierung von etwa 450 Millionen Euro ausgegangen. Je mehr Zucker in einem Getränk ist, desto teurer wird es. Der Liter Cola dürfte inklusive Mehrwertsteuer um 45 Cent teurer werden. Die Lebensmittellobby ist empört und spricht von einem Griff in den Geldbeutel der Schwachen, um eigene Sparversäumnisse zu kaschieren. Anders als zwischenzeitlich geplant, wird die Zuckersteuer nicht für Zero-Getränke und alkoholfreies Bier fällig.
1: Für viele bleibt die Pflegereform nur ein Tropfen auf den heißen Stein. Union und SPD wollen unter anderem die Beiträge für Menschen ohne Kinder erhöhen. Von der IG Metall heißt es, die Pflegekrise wird weiter nur verwaltet. Die privaten Krankenkassen und auch Arbeitgeber begrüßen das Paket. Das Deutschlandticket kostet kommendes Jahr 66,80 Euro und damit knapp 4 Euro mehr als momentan. Darauf hat sich der Koordinierungsrat von Bund, Ländern und Verkehrsbranche geeinigt. Der neue Preis orientiert sich demnach unter anderem an den Kosten für Personal und Energie. Deutschland trifft heute in der Fußball Nations League auf Serbien. Die DFB-Elf ist mittlerweile seit 4 Spielen ohne Sieg. Die Ära Klopp droht mit einem Negativrekord zu starten. Der Bundestrainer will heute erneut zahlreiche Neulinge testen. Torwart Jonas Urbich vom FC Bayern zum Beispiel gibt sein Debüt in der Nationalmannschaft.
4: Das ist ein Moment, auf den man sein ganzes Leben hingearbeitet hat. Und ich freue mich einfach, dass ich morgen die Möglichkeit bekomme, meinen Teil dazu beizutragen, dass wir als Team unseren ersten Sieg unter Jürgen Klopp einfahren.
1: Anpfiff in München ist um 20.45 Uhr.
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5: Mit KI-Support. Viele Wolken gibt es heute Morgen, dazu im Westen vereinzelt leichter Regen, im Osten ist es stellenweise neblig und sonst eher klar. Später wird der Regen in der Westhälfte kräftiger und kommt häufiger runter. Vereinzelt sind auch Gewitter drin, während es anderswo erstmal noch trocken bleibt und von Westen her mehr Wolken aufzieht, maximal 18 bis 26 Grad. Morgen dann oft trocken, aber mit vielen Wolken und ab und zu etwas Regen. Die Höchstwerte liegen bei 23 Grad.
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Mein lieber Herr Gesangsverein, guten Abend, Kölner! Wow, wow, wow, wow. Köln, ich bin begeistert, ich bin überwältigt, ich bin sprachlos. Was war das denn hier gerade, bitteschön, dankeschön! Also Freunde, wenn ihr so den ganzen Abend durchhaltet, dann wird das eine Nacht, die ich nie in meinem Leben mehr vergessen werde. Unfassbar! Unfassbar, Leute! Dankeschön für diesen herzlichen Empfang!

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1: Im Studio Holger Dilk, schönen guten Morgen. Neuer Monat, neue Regeln. Der Tankrabatt tritt heute wieder in Kraft. Er senkt die Steuern auf Benzin und Diesel um 17 Cent pro Liter. An vielen Tankstellen sind die Preise offenbar schon runtergegangen. Tim Britztrup, was ändert sich sonst noch im Oktober?
2: Also unter anderem soll Alkohol trinken an allen rund 5.400 Bahnhöfen in Deutschland spätestens ab Mitte des Monats tabu sein. Teilweise wurde das Verbot schon umgesetzt. Die Deutsche Bahn will damit für mehr Sicherheit und Sauberkeit an den Bahnhöfen sorgen. Ab heute dürfen Hecken im Garten wieder stark zurückgeschnitten werden, die jährliche Schonzeit für nistende Vögel endet und in der Nacht vom 24. auf den 25. wird die Uhr um eine Stunde zurückgestellt, die Winterzeit beginnt.
1: Die Preiserhöhung beim Deutschlandticket sorgt für Kritik. Ab kommendem Jahr soll es 66,80 Euro kosten und damit knapp 4 Euro mehr als bisher. Begründet wird das mit gestiegenen Kosten unter anderem für Energie. Die Deutsche Umwelthilfe kritisiert in dem Zusammenhang, dass für den Tankrabatt in kürzester Zeit Milliarden bereitstehen und spricht von fehlgeleiteten Prioritäten. Ähnlich haben sich auch Verbraucherschützer geäußert. Die umstrittene Zuckergetränkesteuer wird konkreter. Zero-Getränke und alkoholfreies Bier sollen laut neuem Gesetzentwurf nicht darunter fallen, berichtet das Handelsblatt. Besteuert werden sollen dagegen klassische Softdrinks und gesüßte Säfte nach dem Prinzip, je mehr Zucker, desto höher die Abgabe. Der Streit um die Pflegereform geht weiter. Union und SPD haben sich auf ein Kürzungspaket geeinigt, so etwa der Paritätische Gesamtverband. Lob kommt hingegen von den privaten Krankenkassen. Um die Pflegeversicherung zu stabilisieren, sollen unter anderem die Beiträge für Kinderlose erhöht werden. Mit einem fast komplett neuen Kader trifft die DFB-Elf heute in der Nations League auf Serbien. Unter anderem sind die Shootingstars Sadin Maler und Lennart Kahl mit dabei. Denkbar schlecht ist die deutsche Nationalmannschaft ja in die Ära Jürgen Klopp gestartet. Zuletzt gab es die Niederlage gegen Griechenland. Der Bundestrainer sagt:
3: Ihr gebt mir, weiß ich jetzt gar nicht, ich gehe mal davon aus, ein paar Leute zumindest geben mir noch Zeit, dass ich noch ein bisschen erst entwickeln kann. Die müssen wir den Jungs auch geben. Die Jungs sind wirklich bereit, die wollen guten, sehr guten und erfolgreichen Fußball spielen. Und da werden wir hinkommen.
1: Anstoß gegen Serbien in München ist um 20.45 Uhr.
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4: Mit KI-Support. Viele Wolken gibt es heute Morgen, dazu im Westen vereinzelt leichter Regen, im Osten ist es stellenweise neblig und sonst eher klar. Später wird der Regen in der Westhälfte kräftiger und kommt häufiger runter. Vereinzelt sind auch Gewitter drin, während es anderswo erstmal noch trocken bleibt und von Westen her mehr Wolken aufzieht, maximal 18 bis 26 Grad. Morgen dann oft trocken, aber mit vielen Wolken und ab und zu etwas Regen. Die Höchstwerte liegen bei 23 Grad.
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0: Also hör zu. Die Sache ist so. Ich habe einen dicken Kopf. Wer weiß, was das bedeutet?
1: Dass Sie betrunken sind?
0: Nein, es bedeutet, ich war gestern betrunken.

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1: Im Studio Holger Dilk, schönen guten Morgen. Die Spritpreise explodieren. Ab heute wird zumindest etwas gegengesteuert. Der Tankrabatt tritt wieder in Kraft. Die Steuern auf Benzin und Diesel sinken um 17 Cent pro Liter. An vielen Tankstellen sind die Preise offenbar schon entsprechend runtergegangen. Was ändert sich noch mit dem neuen Monat? Finn Riebesell, Freundlieb.
2: Ja, unter anderem wird die Deutsche Bahn an Bahnhöfen die Sicherheit und Sauberkeit weiter erhöhen. Sie setzt dabei auf ein Alkoholverbot. Das gilt ab Mitte des Monats an allen deutschen Bahnhöfen. Außerdem verschwinden bestimmte Ewigkeitschemikalien, sogenannte PFAS, aus weiteren Produkten, zum Beispiel aus Textilien und Lebensmittelverpackungen. Und Dachdecker und Gerüstbauer bekommen mehr Geld.
1: Die geplante Zuckersteuer bringt dem Bund offenbar deutlich mehr Geld ein als gedacht. Laut Bild-Zeitung rechnet Finanzminister Klingbeil für das Jahr 2028 mit Mehreinnahmen von über 1,2 Milliarden Euro. Mehr von Tim Britztrup.
3: Ursprünglich war die Regierung von etwa 450 Millionen Euro ausgegangen. Je mehr Zucker in einem Getränk ist, desto teurer wird es. Der Liter Cola dürfte inklusive Mehrwertsteuer um 45 Cent teurer werden. Die Lebensmittellobby ist empört und spricht von einem Griff in den Geldbeutel der Schwachen, um eigene Sparversäumnisse zu kaschieren. Anders als zwischenzeitlich geplant, wird die Zuckersteuer nicht für Zero-Getränke und alkoholfreies Bier fällig.
1: Die Berliner Linke spricht nach der Abgeordnetenhauswahl heute mit SPD und Grünen über eine mögliche Zusammenarbeit im Roten Rathaus. Thema dürfte die Vergangenheit von linken Spitzenkandidatin Ehreib sein. Sie war Mitglied eines Vereins, der vom Verfassungsschutz beobachtet wird. Deutschland trifft heute in der Fußball Nations League auf Serbien. Die DFB-Elf ist mittlerweile seit 4 Spielen ohne Sieg. Die Ära Klopp droht mit einem Negativrekord zu starten. Der Bundestrainer will heute erneut zahlreiche Neulinge testen. Torwart Jonas Urbich vom FC Bayern zum Beispiel gibt sein Debüt in der Nationalmannschaft.
4: Das ist ein Moment, auf den man sein ganzes Leben hingearbeitet hat. Und ich freue mich einfach, dass ich morgen die Möglichkeit bekomme, meinen Teil dazu beizutragen, dass wir als Team unseren ersten Sieg unter Jürgen Klopp einfahren.
1: Anpfiff in München ist um 20.45 Uhr.
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5: Mit KI-Support. Trüb und nass ist es heute, vor allem im Westen mit Regen, ab und zu auch mit Gewitter. Sonst halten sich erst noch Sonne und trockenes Wetter. Später ziehen von Westen her viele Wolken auf. Dazu liegen die Höchstwerte heute bei 18 bis 26 Grad. Morgen dann mehr Wolken und hier und da mal etwas Regen oder ein Schauer, maximal bis 23 Grad.
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1: Im Studio Holger Dilk, schönen guten Tag. Seit Mitternacht gilt der Tankrabatt und der wird offenbar auch weitergegeben. An den meisten Tankstellen ging der Preis für Benzin und Diesel um 17 Cent je Liter runter. Mehr von Tim Britztrup.
2: Das ist genau der Betrag, der sich aus gesunkener Energiesteuer und dem Mehrwertsteuereffekt ergibt. Vereinzelt kann es laut ADAC noch etwas dauern, bis der Rabatt spürbar wird. Das liegt daran, dass Tankstellen erstmal noch ihre Restbestände an teurer eingekauften Kraftstoff loswerden müssen. Der Tankrabatt kostet Bund und Länder bis Jahresende etwa 2,5 Milliarden Euro. Kritisiert wird unter anderem, dass dadurch kein Anreiz entsteht, Sprit zu sparen.
1: Für viele bleibt die Pflegereform nur ein Tropfen auf den heißen Stein. Union und SPD wollen unter anderem die Beiträge für Menschen ohne Kinder erhöhen. Von der IG Metall heißt es, die Pflegekrise wird weiter nur verwaltet. Der Paritätische Gesamtverband sieht ein Kürzungspaket für Millionen Menschen. Das darf es nicht sein, betonte auch Sozialwissenschaftler Stefan Sell in der ARD.
3: In diesem Bereich wird man nicht sparen können. Man muss den Menschen deutlich sagen, dass die Langzeitpflege teurer wird, auch weil wir dort viel Personal brauchen, was ordentlich bezahlt werden muss. Also kein Spielfeld für Kürzungsorgien.
1: Lob für das Paket kommt von Krankenkassen und Arbeitgebern. Die Berliner Linke spricht nach der Abgeordnetenhauswahl heute mit SPD und Grünen über eine mögliche Zusammenarbeit im Roten Rathaus. Thema dürfte die Vergangenheit von linken Spitzenkandidatin Ehralp sein. Sie war Mitglied eines Vereins, der vom Verfassungsschutz beobachtet wird. Das Deutschlandticket kostet kommendes Jahr 66,80 Euro und damit knapp 4 Euro mehr als momentan. Darauf hat sich der Koordinierungsrat von Bund, Ländern und Verkehrsbranche geeinigt. Der neue Preis orientiert sich demnach unter anderem an den Kosten für Personal und Energie. Volkswagen setzt seinen harten Sparkurs weiter fort. Der Autobauer kündigte zum Jahresende etliche Tarifverträge. Darunter ist auch der wichtige Manteltarifvertrag, der Arbeitsbedingungen wie Urlaub, Arbeitszeit und Kündigungsfristen regelt. Die Gewerkschaft IG Metall spricht von einem üblen Foul.
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4: Mit KI-Support. Trüb und nass ist es heute, vor allem im Westen mit Regen, ab und zu auch mit Gewitter. Sonst halten sich erst noch Sonne und trockenes Wetter, später ziehen von Westen her viele Wolken auf. Dazu liegen die Höchstwerte heute bei 18 bis 26 Grad. Morgen dann mehr Wolken und hier und da mal etwas Regen oder ein Schauer, maximal bis 23 Grad.

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0: Wahnsinn, Wahnsinn. Köln, aber so langsam kommen wir tatsächlich zum Schluss. Und Leute, was soll ich euch sagen, als mich tausendmal im Namen dieser Band zu bedanken für diesen wundervollen Abend hier im Palladium. Leute, ihr wart großartig. Das war ganz großes Kino, was ihr heute Abend hier abgeliefert habt. Wahnsinn. Mir fehlen echt die Worte. Es ist so krass, dass ich schon die Texte verdrehe wie eben. Unglaublich, ich bin sowas von geflasht von euch. Aber zu guter Schluss will ich, dass ihr natürlich mal alles aus euren Schläuchen rausholt, Leute. Nochmal richtig Gas gebt. Ich will noch einmal, dass das hier richtig in Flammen steht.
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1: Im Studio Holger Dilk, schönen guten Tag. Seit der vergangenen Nacht gibt es wieder einen Tankrabatt. Die Preise an den Zapfsäulen sind an vielen Tankstellen auch um die erwarteten 17 Cent pro Liter zurückgegangen. Die Kritik an der umstrittenen Maßnahme bleibt aber insbesondere mit Blick auf die Preissteigerung beim Deutschlandticket. Der Vorsitzende des Verkehrsausschusses, Tarek Al-Wazir von den Grünen, sagt im ZDF:
2: Wir fördern mit der Gießkanne das Autofahren, wo auch alle was davon haben, die das vielleicht gar nicht brauchen. Und gleichzeitig machen wir die Nutzung von Bus und Bahn teurer. Da merken Sie schon, was für eine Schieflage wir haben.
1: Die einseitige Preiserhöhung beim Amazon Prime-Abo beschäftigt heute den Bundesgerichtshof. Zwei Gerichte haben die zugrunde liegende Klausel in den Verträgen für unwirksam erklärt. Mehr von Tim Britztrup.
3: Vor 4 Jahren hatte Amazon den Jahrespreis fürs Abo mehr oder weniger einseitig um 20 Euro angehoben. Dagegen hatte die Verbraucherzentrale Nordrhein-Westfalen erfolgreich geklagt. Amazon drohen Rückzahlungsforderungen in Millionenhöhe. Der Konzern hat dagegen Revision eingelegt. Gegen den Online-Konzern läuft auch noch eine andere Sammelklage der Verbraucherzentrale Sachsen. Da geht es um die Werbeclips beim Streaming-Dienstleister Prime Video. Wer werbefrei gucken will, muss seit 2 Jahren eine Extragebühr zahlen.
1: Die umstrittene Zuckergetränkesteuer wird konkreter. Zero-Getränke und alkoholfreies Bier sollen laut neuem Gesetzentwurf nicht darunter fallen, berichtet das Handelsblatt. Besteuert werden sollen dagegen klassische Softdrinks und gesüßte Säfte nach dem Prinzip, je mehr Zucker, desto höher die Abgabe. In Deutschland ist der Altersdurchschnitt auf dem Land deutlich höher als in den Städten. Laut Statistischem Bundesamt ist die Landbevölkerung im Schnitt fast 47 Jahre alt. Das ist ein Anstieg um 2,5 Jahre seit 2011. In den Großstädten liegt der Wert bei 43,5 Jahren. Er hat sich in dem Zeitraum auch kaum verändert. Deutschland trifft heute in der Fußball Nations League auf Serbien. Die DFB-11 ist mittlerweile seit 4 Spielen ohne Sieg. Die Ära Klopp droht mit einem Negativrekord zu starten. Anstoß in München ist um 20.45 Uhr.
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4: Mit KI-Support. Viele Wolken gibt's gerade und in der Westhälfte regnet's teils auch kräftiger. Vereinzelt sind sogar Gewitter drin. In den anderen Landesteilen ist es erst noch heiter bis sonnig. Später schieben sich von Westen her mehr Wolken rein. Meist bleibt's aber trocken. Dazu maximal 18 bis 26 Grad. Morgen dann viele Wolken und hier und da etwas Regen. Zum Abend wird's freundlicher, höchstens 23 Grad.
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1: Im Studio Holger Dilk, schönen guten Tag. Seit Mitternacht gilt der Tankrabatt und der wird offenbar auch weitergegeben. An den meisten Tankstellen ging der Preis für Benzin und Diesel um 17 Cent je Liter runter. Mehr von Tim Britztrup.
2: Das ist genau der Betrag, der sich aus gesunkener Energiesteuer und dem Mehrwertsteuereffekt ergibt. Vereinzelt kann es laut ADAC noch etwas dauern, bis der Rabatt spürbar wird. Das liegt daran, dass Tankstellen erstmal noch ihre Restbestände an teurer eingekauften Kraftstoff loswerden müssen. Der Tankrabatt kostet Bund und Länder bis Jahresende etwa 2,5 Milliarden Euro. Kritisiert wird unter anderem, dass dadurch kein Anreiz entsteht, Sprit zu sparen.
1: Die Preiserhöhung beim Deutschlandticket sorgt für Kritik. Ab kommendem Jahr soll es 66,80 Euro kosten und damit knapp 4 Euro mehr als bisher. Begründet wird das mit gestiegenen Kosten unter anderem für Energie. Die Deutsche Umwelthilfe kritisiert in dem Zusammenhang, dass für den Tankrabatt in kürzester Zeit Milliarden bereitstehen und spricht von fehlgeleiteten Prioritäten. Ähnlich haben sich auch Verbraucherschützer geäußert. Die Innenminister der EU-Länder sprechen heute unter anderem über den Schutz der Außengrenzen. Nach den Vorfällen in der spanischen Exklave Ceuta wird unter anderem über bessere Frühwarnsysteme diskutiert. Außerdem geht es um die Frage, wie Menschen ohne Aufenthaltsrecht leichter abgeschoben werden können. Die Berliner Linke spricht nach der Abgeordnetenhauswahl heute mit SPD und Grünen über eine mögliche Zusammenarbeit im Roten Rathaus. Thema dürfte die Vergangenheit von linken Spitzenkandidatin Ehreib sein. Sie war Mitglied eines Vereins, der vom Verfassungsschutz beobachtet wird. Mit einem fast komplett neuen Kader trifft die DFB-Elf am Abend in der Nations League auf Serbien. Mit dabei sind unter anderem die Shootingstars Said Elmala und Leonard Karl. Nach dem Fehlstart unter Bundestrainer Klopp soll heute die Wende her. Anstoß in München ist um 20.45 Uhr.
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3: Mit KI-Support. Viele Wolken gibt's gerade und in der Westhälfte regnet's teils auch kräftiger. Vereinzelt sind sogar Gewitter drin. In den anderen Landesteilen ist es erst noch heiter bis sonnig. Später schieben sich von Westen her mehr Wolken rein. Meist bleibt's aber trocken. Dazu maximal 18 bis 26 Grad. Morgen dann viele Wolken und hier und da etwas Regen. Zum Abend wird's freundlicher, höchstens 23 Grad.

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1: Im Studio Holger Dilk, schönen guten Tag. Seit der vergangenen Nacht gibt es wieder einen Tankrabatt. Die Preise an den Zapfsäulen sind an vielen Tankstellen auch um die erwarteten 17 Cent pro Liter zurückgegangen. Die Kritik an der umstrittenen Maßnahme bleibt aber insbesondere mit Blick auf die Preissteigerung beim Deutschlandticket. Der Vorsitzende des Verkehrsausschusses, Tarek Al-Wazir von den Grünen, sagt im ZDF:
2: Wir fördern mit der Gießkanne das Autofahren, wo auch alle was davon haben, die das vielleicht gar nicht brauchen. Und gleichzeitig machen wir die Nutzung von Bus und Bahn teurer. Da merken Sie schon, was für eine Schieflage wir haben.
1: In Berlin sprechen Linke, Grün und SPD darüber, ob es eine Grundlage für Sondierungsgespräche gibt. Die Parteien haben zwar thematisch eine große Schnittmenge, aktuell sorgen aber vor allem die Antisemitismusvorwürfe gegen die Linke für Bedenken bei Grünen und SPD. Die Grünen-Bundestagsfraktionschefin Dröge sagte bei NTV:
3: Das ist ein erhebliches Problem, was es in Teilen der Linken in Berlin gibt. Das sind keine Einzelfälle, das ist ein strukturelles Problem. Und wenn die Linke nicht deutlich macht, dass sie da wirklich mit aller Entschlossenheit und aller Härte auch gegen vorgeht, dann kann es diese Gespräche aus unserer Sicht so nicht geben. Deswegen ist das eine Grundbedingung.
1: Das Kanzleramt stoppt offenbar die Zuckersteuerpläne von Finanzminister Klingbeil, das berichtet die Bild-Zeitung. Der vorgelegte Entwurf ist demnach nicht abgesprochen. Nach den bekannt gewordenen Plänen soll die Zuckersteuer ab 2028 über 1,2 Milliarden Euro in die Staatskasse spülen, deutlich mehr als bisher veranschlagt. In Deutschland ist der Altersdurchschnitt auf dem Land deutlich höher als in den Städten. Laut Statistischem Bundesamt ist die Landbevölkerung im Schnitt fast 47 Jahre alt. Das ist ein Anstieg um 2,5 Jahre seit 2011. In den Großstädten liegt der Wert bei 43,5 Jahren. Er hat sich in dem Zeitraum auch kaum verändert. Deutschland trifft heute in der Fußball Nations League auf Serbien. Die DFB-Elf ist mittlerweile seit 4 Spielen ohne Sieg. Die Ära Klopp droht mit einem Negativrekord zu starten. Anstoß in München ist um 20.45 Uhr.
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4: Mit KI-Support. Viele Wolken gibt es heute Mittag in der Westhälfte. Und dazu regnet es immer wieder, zeitweise auch kräftiger, vereinzelt mit Gewitter. Sonst bleibt es erst noch freundlicher, später kommen von Westen her mehr Wolken nach, meist noch trocken. Die Höchstwerte liegen zwischen 18 und 26 Grad. Morgen dann oft viele Wolken, ab und zu etwas Regen, maximal bis 23 Grad.
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1: Im Studio Imme Kasten. Schönen guten Tag. Seit Mitternacht gilt der Tankrabatt und der wird offenbar auch weitergegeben. An den meisten Tankstellen ging der Preis für Benzin und Diesel um 17 Cent runter. Tim Britztrup mit den Einzelheiten dazu.
2: Das ist genau der Betrag, der sich aus gesunkener Energiesteuer und dem Mehrwertsteuereffekt ergibt. Vereinzelt kann es laut ADAC noch etwas dauern, bis der Rabatt spürbar wird. Das liegt daran, dass Tankstellen erstmal noch ihre Restbestände an teurer eingekauften Kraftstoff loswerden müssen. Der Tankrabatt kostet Bund und Länder bis Jahresende etwa 2,5 Milliarden Euro. Kritisiert wird unter anderem, dass dadurch kein Anreiz entsteht, Sprit zu sparen.
1: Das Kanzleramt stoppt die Zuckersteuerpläne von Finanzminister Klingbeil. Der vorgelegte Entwurf ist demnach nicht abgesprochen. Nach den bekannt gewordenen Plänen soll die Zuckersteuer ab 2028 über 1,2 Milliarden Euro in die Staatskasse spülen. Deutlich mehr als bisher veranschlagt. Bislang hatte die Regierung mit Einnahmen von etwa 450 Millionen gerechnet. Nach Klingbeils Plänen soll die Steuer umso höher ausfallen, je mehr Zucker in einem Getränk ist. Der Liter Cola beispielsweise würde etwa um 45 Cent teurer werden. Die Berliner Linke spricht nach der Abgeordnetenhauswahl heute mit SPD und Grünen über eine mögliche Zusammenarbeit im Roten Rathaus. Thema dürfte auch die Vergangenheit von linken Spitzenkandidatin Ehralp sein. Sie war Mitglied eines Vereins, der vom Verfassungsschutz beobachtet wird. Die Innenminister der EU-Länder sprechen heute unter anderem über den Schutz der Außengrenzen. Nach den Vorfällen in der spanischen Exklave Ceuta wird unter anderem über bessere Frühwarnsysteme diskutiert. Außerdem geht es um die Frage, wie Menschen ohne Aufenthaltsrecht leichter abgeschoben werden können. Mit fast komplett neuem Kader trifft die DFB-Elf heute in der Nations League auf Serbien. Mit dabei sind unter anderem die Shootingstars Said El Mala und Lennart Karl. Nach dem Fehlstart unter Bundestrainer Klopp soll heute die Wende her. Anstoß in München ist um 20.45 Uhr.
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3: Mit KI-Support. Viele Wolken gibt es heute Mittag in der Westhälfte. Und dazu regnet es immer wieder, zeitweise auch kräftiger, vereinzelt mit Gewitter. Sonst bleibt es erst noch freundlicher, später kommen von Westen her mehr Wolken nach, meist noch trocken. Die Höchstwerte liegen zwischen 18 und 26 Grad. Morgen dann oft viele Wolken, ab und zu etwas Regen, maximal bis 23 Grad.
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1: Im Studio Imme Kasten. Schönen guten Tag. Neuer Monat, neue Regeln. Der Tankrabatt ist heute wieder an den Start gegangen. Er senkt die Steuern auf Benzin und Diesel um rund 17 Cent pro Liter. Und an vielen Tankstellen sind die Preise offenbar auch schon runtergegangen. Tim Britztrup, was ändert sich denn sonst noch im Oktober?
2: Also unter anderem soll Alkohol trinken an allen rund 5.400 Bahnhöfen in Deutschland spätestens ab Mitte des Monats tabu sein. Teilweise wurde das Verbot schon umgesetzt. Die Deutsche Bahn will damit für mehr Sicherheit und Sauberkeit an den Bahnhöfen sorgen. Ab heute dürfen Hecken im Garten wieder stark zurückgeschnitten werden, die jährliche Schonzeit für nistende Vögel endet und in der Nacht vom 24. auf den 25. wird die Uhr um eine Stunde zurückgestellt, die Winterzeit beginnt.
1: In der schwarz-roten Koalition gibt's Streit um die geplante Steuer auf gezuckerte Getränke. Und das Kanzleramt stoppt jetzt den Entwurf von Finanzminister Klingbeil. Die Einzelheiten dazu von Colin Mock.
3: Der Plan sei nicht abgesprochen und so nicht mehrheitsfähig, heißt es als Begründung. Klingbeils Vorschlag weicht demnach von dem ab, worauf man sich bisher geeinigt hatte. Außerdem hatten die beteiligten Ministerien offenbar zu wenig Zeit, um Änderungswünsche anzumelden. Die Zuckersteuer soll eigentlich ab Mitte kommenden Jahres erhoben werden. Gezuckerte Getränke wie Eistee oder Cola gelten als Treiber von Übergewicht und entsprechenden Folgekrankheiten. In der Union und einigen Bundesländern gibt es aber Widerstand.
1: Die Berliner Linke spricht nach der Abgeordnetenhauswahl heute mit SPD und Grünen über eine mögliche Zusammenarbeit im Roten Rathaus. Thema dürfte auch die Vergangenheit von linken Spitzenkandidatin Ehralp sein. Sie war Mitglied eines Vereins, der vom Verfassungsschutz beobachtet wird. Mit fast komplett neuem Kader trifft die DFB-Elf heute in der Nations League auf Serbien. Mit dabei sind unter anderem die Shootingstars Said Elmala und Lennart Karl. Nach dem Fehlstart unter Bundestrainer Klopp soll heute die Wende her. Anstoß in München ist um 20.45 Uhr.
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4: Mit KI-Support. Trüb und nass ist es heute Nachmittag. Vor allem im Westen wird der Regen kräftiger und vereinzelt kann auch mal ein Gewitter dabei sein. Weiter Richtung Osten ziehen später viele Wolken rein, oft bleibt es aber noch trocken. Dazu werden es je nach Ecke 18 bis 26 Grad. Morgen dann mehr Wolken, hier und da ein bisschen Regen, maximal 23 Grad.
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1: Im Studio Imme Kasten. Schönen guten Tag.
2: In der schwarz-roten Koalition gibt's Streit um die geplante Steuer auf gezuckerte Getränke. Und das Kanzleramt stoppt jetzt den Entwurf von Finanzminister Klingbeil. Die Einzelheiten dazu von Colin Mock.
3: Der Plan sei nicht abgesprochen und so nicht mehrheitsfähig, heißt es als Begründung. Klingbeils Vorschlag weicht demnach von dem ab, worauf man sich bisher geeinigt hatte. Außerdem hatten die beteiligten Ministerien offenbar zu wenig Zeit, um Änderungswünsche anzumelden. Die Zuckersteuer soll eigentlich ab Mitte kommenden Jahres erhoben werden. Gezuckerte Getränke wie Eistee oder Cola gelten als Treiber von Übergewicht und entsprechenden Folgekrankheiten. In der Union und einigen Bundesländern gibt es aber Widerstand.
2: Neuer Monat, neue Regeln. Der Tankrabatt ist heute wieder an den Start gegangen. Er senkt die Steuern auf Benzin und Diesel um rund 17 Cent pro Liter. Und an vielen Tankstellen sind die Preise offenbar auch schon runtergegangen. Tim Britztrup, was ändert sich denn sonst noch im Oktober?
4: Also unter anderem soll Alkohol trinken an allen rund 5.400 Bahnhöfen in Deutschland spätestens ab Mitte des Monats tabu sein. Teilweise wurde das Verbot schon umgesetzt. Die Deutsche Bahn will damit für mehr Sicherheit und Sauberkeit an den Bahnhöfen sorgen. Ab heute dürfen Hecken im Garten wieder stark zurückgeschnitten werden, die jährliche Schonzeit für nistende Vögel endet und in der Nacht vom 24. auf den 25. wird die Uhr um eine Stunde zurückgestellt, die Winterzeit beginnt.
2: Die EU-Innenminister haben den Weg für Abschiebezentren in Drittstaaten freigemacht. Vorher hatte das Europaparlament den umstrittenen Plänen zugestimmt. In die Zentren sollen Menschen abgeschoben werden, die nicht in der EU bleiben dürfen, aber auch nicht ins Heimatland zurückgebracht werden können. 20 Millionen Euro für zwei Pandas im Münchner Zoo, Sonnensegel unter großen Bäumen in Stuttgart oder auch tausende nicht genutzte Laptops in Schleswig-Holstein. Der Steuerzahlerbund hat sein neues Schwarzbuch veröffentlicht. 100 Fälle sollen die Verschwendung von Steuergeldern zeigen.
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5: Mit KI-Support. Trüb und nass ist es heute Nachmittag. Vor allem im Westen wird der Regen kräftiger und vereinzelt kann auch mal ein Gewitter dabei sein. Weiter Richtung Osten ziehen später viele Wolken rein, oft bleibt es aber noch trocken. Dazu werden es je nach Ecke 18 bis 26 Grad. Morgen dann mehr Wolken, hier und da ein bisschen Regen, maximal 23 Grad.
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1: Im Studio Imme Kasten. Schönen guten Tag. In der schwarz-roten Koalition gibt's Streit um die geplante Steuer auf gezuckerte Getränke. Und das Kanzleramt stoppt jetzt den Entwurf von Finanzminister Klingbeil. Die Einzelheiten dazu von Colin Mock.
2: Der Plan sei nicht abgesprochen und so nicht mehrheitsfähig, heißt es als Begründung. Klingbeils Vorschlag weicht demnach von dem ab, worauf man sich bisher geeinigt hatte. Außerdem hatten die beteiligten Ministerien offenbar zu wenig Zeit, um Änderungswünsche anzumelden. Die Zuckersteuer soll eigentlich ab Mitte kommenden Jahres erhoben werden. Gezuckerte Getränke wie Eistee oder Cola gelten als Treiber von Übergewicht und entsprechenden Folgekrankheiten. In der Union und einigen Bundesländern gibt es aber Widerstand.
1: In der EU werden die Zügel bei der Migration noch einmal angezogen. Darauf haben sich die Innenminister der Mitgliedsländer verständigt. Sie haben den Weg für Abschiebezentren in Drittstaaten freigemacht. Die Pläne gibt's schon länger und sie sind umstritten. In die Zentren sollen Menschen abgeschoben werden, die nicht in der EU bleiben dürfen, aber auch nicht ins Heimatland zurückgebracht werden können. Die Regeln sollen in den kommenden Wochen in Kraft treten. Seit der vergangenen Nacht gibt es wieder einen Tankrabatt. Die Preise an den Zapfsäulen sind an vielen Tankstellen auch um die erwarteten 17 Cent pro Liter zurückgegangen. Die Kritik an der umstrittenen Maßnahme bleibt aber insbesondere mit Blick auf die Preissteigerung beim Deutschlandticket. In Deutschland ist der Altersdurchschnitt auf dem Land deutlich höher als in den Städten. Laut Statistischem Bundesamt ist die Landbevölkerung im Schnitt fast 47 Jahre alt. Das ist ein Anstieg um 2,5 Jahre seit 2011. In den Großstädten liegt der Wert bei 43,5 Jahren. Er hat sich in dem Zeitraum kaum verändert. Deutschland trifft heute in der Fußball Nations League auf Serbien. Die DFB-Elf ist mittlerweile seit 4 Spielen ohne Sieg. Die Ära Klopp droht, mit einem Negativrekord zu starten. Anstoß in München ist um 20.45 Uhr.
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3: Mit KI-Support. Wolkig bis trüb ist es gerade und von Westen her kommt immer mehr Regen rein. Zwischendurch sind auch Schauer dabei und vereinzelt kann's krachen. Dazu werden es heute noch 18 bis 26 Grad. Morgen dann deutlich freundlicher, oft trocken mit Sonne, nur ab und zu noch ein paar Wolken, maximal 23 Grad.
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1: Im Studio Immekasten. Schönen guten Abend. Gute Nachrichten für langjährige Amazon Prime-Kunden. Der Bundesgerichtshof hat eine Preiserhöhung von vor 4 Jahren für unwirksam erklärt. Warum das Ganze und was genau bedeutet das jetzt, Colin Mock?
2: Ja, das heißt, wer das Abo vor September 2022 hatte, zahlt erstmal den Preis, der vor der Erhöhung galt. Konkret sind das 69 statt aktuell rund 90 Euro. Aber Amazon will das bald wieder anpassen, diesmal aber mit Zustimmung. Genau das war nämlich damals das Problem. Amazon hatte einfach so den Preis erhöht. Für den BGH verstoß das gegen geltendes Recht. Und ob es auch Geld für die Zeit seitdem zurückgibt, das muss in einem anderen Verfahren geklärt werden. Betroffene können aber grundsätzlich eine Rückzahlung fordern.
1: Das Kanzleramt stoppt die Zuckersteuerpläne von Finanzminister Klingbeil. Der vorgelegte Entwurf ist demnach nicht abgesprochen. Nach den bekannt gewordenen Plänen soll die Zuckersteuer ab 2028 über 1,2 Milliarden Euro in die Staatskasse spülen. Deutlich mehr als bisher veranschlagt. Bislang hatte die Regierung mit Einnahmen von etwa 450 Millionen gerechnet. Nach Klingbeils Plänen soll die Steuer umso höher ausfallen, je mehr Zucker in einem Getränk ist. Der Liter Cola beispielsweise würde etwa um 45 Cent teurer werden. Seit der vergangenen Nacht gibt es wieder einen Tankrabatt. Die Preise an den Zapfsäulen sind an vielen Tankstellen auch um die erwarteten 17 Cent pro Liter zurückgegangen. Die Kritik an der umstrittenen Maßnahme bleibt aber insbesondere mit Blick auf die Preissteigerung beim Deutschlandticket. Die EU-Innenminister haben den Weg für Abschiebezentren in Drittstaaten freigemacht. Vorher hatte das Europaparlament den umstrittenen Plänen zugestimmt. In die Zentren sollen Menschen abgeschoben werden, die nicht in der EU bleiben dürfen, aber auch nicht ins Heimatland zurückgebracht werden können.
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3: Mit KI-Support. Viele Wolken gibt es heute Abend und es wird zunehmend nass, teils auch mit kräftigen Schauern und vereinzelt Gewittern. In der Nacht regnet es noch eine Weile weiter, später lässt das im Westen nach und dann kann sich auch mal Nebel bilden. Die Tiefstwerte liegen zwischen 15 und 8 Grad. Morgen dann oft trocken, aber weiter wolkig, maximal 23 Grad.
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1: Im Studio Immekasten. Schönen guten Abend. Der Bundesgerichtshof hat die Preiserhöhung von Amazon Prime vor 4 Jahren für unwirksam erklärt. Der Online-Riese hätte das Abo nicht einfach ohne Zustimmung teurer machen dürfen, so die Richter. Für Kunden, die schon vor September 2022 Prime hatten, gelten jetzt erst einmal die alten Preise, also knapp 20 Euro weniger pro Jahr. Außerdem können sie die zu viel gezahlten Gebühren wieder zurückfordern oder sich einer Sammelklage der Verbraucherzentrale anschließen. In der schwarz-roten Koalition gibt's Streit um die geplante Steuer auf gezuckerte Getränke. Und das Kanzleramt stoppt jetzt den Entwurf von Finanzminister Klingbeil. Die Einzelheiten dazu von Colin Mock.
2: Der Plan sei nicht abgesprochen und so nicht mehrheitsfähig, heißt es als Begründung. Klingbeils Vorschlag weicht demnach von dem ab, worauf man sich bisher geeinigt hatte. Außerdem hatten die beteiligten Ministerien offenbar zu wenig Zeit, um Änderungswünsche anzumelden. Die Zuckersteuer soll eigentlich ab Mitte kommenden Jahres erhoben werden. Gezuckerte Getränke wie Eistee oder Cola gelten als Treiber von Übergewicht und entsprechenden Folgekrankheiten. In der Union und einigen Bundesländern gibt es aber Widerstand.
1: 20 Millionen Euro für 2 Pandas im Münchner Zoo, Sonnensegel unter großen Bäumen in Stuttgart oder auch tausende nicht genutzte Laptops in Schleswig-Holstein. Der Steuerzahlerbund hat sein neues Schwarzbuch veröffentlicht. 100 Fälle sollen die Verschwendung von Steuergeldern zeigen. Die EU-Innenminister haben den Weg für Abschiebezentren in Drittstaaten freigemacht. Vorher hatte das Europaparlament den umstrittenen Plänen zugestimmt. In die Zentren sollen Menschen abgeschoben werden, die nicht in der EU bleiben dürfen, aber auch nicht ins Heimatland zurückgebracht werden können. Seit der vergangenen Nacht gibt es wieder einen Tankrabatt. Die Preise an den Zapfsäulen sind an vielen Tankstellen auch um die erwarteten 17 Cent pro Liter zurückgegangen. Die Kritik an der umstrittenen Maßnahme bleibt aber insbesondere mit Blick auf die Preissteigerung beim Deutschlandticket.
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3: Mit KI-Support. Viele Wolken gibt es heute Abend und es wird zunehmend nass, teils auch mit kräftigen Schauern und vereinzelt Gewittern. In der Nacht regnet es noch eine Weile weiter, später lässt das im Westen nach und dann kann sich auch mal Nebel bilden. Die Tiefstwerte liegen zwischen 15 und 8 Grad. Morgen dann oft trocken, aber weiter wolkig, maximal 23 Grad.

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1: Im Studio Immekasten. Schönen guten Abend. Gute Nachrichten für langjährige Amazon Prime-Kunden. Der Bundesgerichtshof hat eine Preiserhöhung von vor 4 Jahren für unwirksam erklärt. Warum das Ganze und was genau bedeutet das jetzt, Colin Mock?
2: Ja, das heißt, wer das Abo vor September 2022 hatte, zahlt erstmal den Preis, der vor der Erhöhung galt. Konkret sind das 69 statt aktuell rund 90 Euro. Aber Amazon will das bald wieder anpassen, diesmal aber mit Zustimmung. Genau das war nämlich damals das Problem. Amazon hatte einfach so den Preis erhöht. Für den BGH verstoß das gegen geltendes Recht. Und ob es auch Geld für die Zeit seitdem zurückgibt, das muss in einem anderen Verfahren geklärt werden. Betroffene können aber grundsätzlich eine Rückzahlung fordern.
1: In der EU werden die Zügel bei der Migration noch einmal angezogen. Darauf haben sich die Innenminister der Mitgliedsländer verständigt. Sie haben den Weg für Abschiebezentren in Drittstaaten freigemacht. Die Pläne gibt's schon länger und sie sind umstritten. In die Zentren sollen Menschen abgeschoben werden, die nicht in der EU bleiben dürfen, aber auch nicht ins Heimatland zurückgebracht werden können. Die Regeln sollen in den kommenden Wochen in Kraft treten. Das Kanzleramt hat den Zuckersteuerentwurf von Finanzminister Klingbeil gestoppt. Grund dafür sind offenbar nicht abgesprochene Änderungen. In Klingbeils Vorschlag stehen andere Zahlen. Die Einnahmen würden sich dadurch nahezu verdreifachen, damit aber auch die Belastungen für Industrie und Kunden. Seit der vergangenen Nacht gibt es wieder einen Tankrabatt. Die Preise an den Zapfsäulen sind an vielen Tankstellen auch um die erwarteten 17 Cent pro Liter zurückgegangen. Die Kritik an der umstrittenen Maßnahme bleibt aber insbesondere mit Blick auf die Preissteigerung beim Deutschlandticket. In Deutschland ist der Altersdurchschnitt auf dem Land deutlich höher als in den Städten. Laut Statistischem Bundesamt ist die Landbevölkerung im Schnitt fast 47 Jahre alt. Das ist ein Anstieg um 2,5 Jahre seit 2011. In den Großstädten liegt der Wert bei 43,5 Jahren. Er hat sich in dem Zeitraum kaum verändert.
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3: Mit KI-Support. Viele Wolken gibt es heute Abend und es wird zunehmend nass, teils auch mit kräftigen Schauern und vereinzelt Gewittern. In der Nacht regnet es noch eine Weile weiter, später lässt das im Westen nach und dann kann sich auch mal Nebel bilden. Die Tiefstwerte liegen zwischen 15 und 8 Grad. Morgen dann oft trocken, aber weiter wolkig, maximal 23 Grad.

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1: Im Studio Imme Kasten. Schönen guten Abend. Gute Nachrichten für langjährige Amazon Prime-Kunden. Der Bundesgerichtshof hat eine Preiserhöhung von vor 4 Jahren für unwirksam erklärt. Warum das Ganze und was genau bedeutet das jetzt, Colin Mock?
2: Ja, das heißt, wer das Abo vor September 2022 hatte, zahlt erstmal den Preis, der vor der Erhöhung galt. Konkret sind das 69 statt aktuell rund 90 Euro. Aber Amazon will das bald wieder anpassen, diesmal aber mit Zustimmung. Genau das war nämlich damals das Problem. Amazon hatte einfach so den Preis erhöht. Für den BGH verstoß das gegen geltendes Recht. Und ob es auch Geld für die Zeit seitdem zurückgibt, das muss in einem anderen Verfahren geklärt werden. Betroffene können aber grundsätzlich eine Rückzahlung fordern.
1: In der EU werden die Zügel bei der Migration noch einmal angezogen. Darauf haben sich die Innenminister der Mitgliedsländer verständigt. Sie haben den Weg für Abschiebezentren in Drittstaaten freigemacht. Die Pläne gibt's schon länger und sie sind umstritten. In die Zentren sollen Menschen abgeschoben werden, die nicht in der EU bleiben dürfen, aber auch nicht ins Heimatland zurückgebracht werden können. Die Regeln sollen in den kommenden Wochen in Kraft treten. Das Kanzleramt hat den Zuckersteuerentwurf von Finanzminister Klingbeil gestoppt. Grund dafür sind offenbar nicht abgesprochene Änderungen. In Klingbeils Vorschlag stehen andere Zahlen. Die Einnahmen würden sich dadurch nahezu verdreifachen, damit aber auch die Belastungen für Industrie und Kunden. Seit der vergangenen Nacht gibt es wieder einen Tankrabatt. Die Preise an den Zapfsäulen sind an vielen Tankstellen auch um die erwarteten 17 Cent pro Liter zurückgegangen. Die Kritik an der umstrittenen Maßnahme bleibt aber insbesondere mit Blick auf die Preissteigerung beim Deutschlandticket. In Deutschland ist der Altersdurchschnitt auf dem Land deutlich höher als in den Städten. Laut Statistischem Bundesamt ist die Landbevölkerung im Schnitt fast 47 Jahre alt. Das ist ein Anstieg um 2,5 Jahre seit 2011. In den Großstädten liegt der Wert bei 43,5 Jahren. Er hat sich in dem Zeitraum kaum verändert.
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3: Mit KI-Support. Viele Wolken gibt es jetzt am Abend noch, dazu regnet es gebietsweise, vereinzelt kann auch mal ein Gewitter dabei sein. Später wird der Regen eher weniger und Richtung Westen lockert es öfter mal auf. Da bildet sich auch vereinzelt Nebel. Die Temperaturen gehen in der Nacht runter, die Tiefstwerte liegen zwischen 15 und 8 Grad. Morgen sind erstmal wieder viele Wolken am Start, ab und zu fällt noch etwas Regen, zum Abend wird es freundlicher bei maximal 23 Grad.

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1: Im Studio Jana Klonikowski. Schönen guten Abend. Der Bundesgerichtshof hat die Preiserhöhung von Amazon Prime vor 4 Jahren für unwirksam erklärt. Der Online-Riese hätte das Abo nicht einfach ohne Zustimmung teurer machen dürfen, so die Richter. Für Kunden, die schon vor September 2022 Prime hatten, gelten jetzt erstmal die alten Preise, also knapp 20 Euro weniger pro Jahr. Außerdem können sie die zu viel gezahlten Gebühren wieder zurückfordern oder sich einer Sammelklage der Verbraucherzentrale anschließen. Am wieder aufgelegten Tankrabatt scheiden sich die Geister. Laut ARD Deutschlandtrend hält fast die Hälfte der Deutschen ihn für richtig, fast genauso viele finden ihn falsch. Der Tankrabatt gilt seit heute wieder, die Spritpreise sind zunächst auch entsprechend gesunken. In der schwarz-roten Koalition gibt es Streit um die geplante Steuer auf gezuckerte Getränke. Das Kanzleramt stoppt den Entwurf von Finanzminister Klingbeil. Mehr dazu von Colin Mock.
2: Der Plan sei nicht abgesprochen und so nicht mehrheitsfähig, heißt es als Begründung. Klingbeils Vorschlag weicht demnach von dem ab, worauf man sich bisher geeinigt hatte. Außerdem hatten die beteiligten Ministerien offenbar zu wenig Zeit, um Änderungswünsche anzumelden. Die Zuckersteuer soll eigentlich ab Mitte kommenden Jahres erhoben werden. Gezuckerte Getränke wie Eistee oder Cola gelten als Treiber von Übergewicht und entsprechenden Folgekrankheiten. In der Union und einigen Bundesländern gibt es aber Widerstand.
1: Drohnen sollen bei der Bundeswehr bald eine größere Rolle spielen. Verteidigungsminister Pistorius hat ein eigenes Drohnenregiment angekündigt. Die Einheit mit bis zu 600 Kräften soll im Laufe des nächsten Jahres aufgebaut werden und mit Drohnen Reichweiten von bis zu 500 Kilometern abdecken. 20 Millionen Euro für 2 Pandas im Münchner Zoo, Sonnensegel unter großen Bäumen in Stuttgart oder tausende nicht genutzte Laptops in Schleswig-Holstein. Der Steuerzahlerbund hat sein neues Schwarzbuch veröffentlicht. 100 Fälle sollen die Verschwendung von Steuergeldern zeigen.
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3: Mit KI-Support. Viele Wolken gibt es jetzt am Abend noch. Dazu regnet es gebietsweise. Vereinzelt kann auch mal ein Gewitter dabei sein. Später wird der Regen eher weniger und Richtung Westen lockert es öfter mal auf. Da bildet sich auch vereinzelt Nebel. Die Temperaturen gehen in der Nacht runter, die Tiefstwerte liegen zwischen 15 und 8 Grad. Morgen sind erstmal wieder viele Wolken am Start, ab und zu fällt noch etwas Regen, zum Abend wird es freundlicher bei maximal 23 Grad.

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Weißt du eigentlich, wie teuer das Leben heutzutage ist? Genau, da muss ein Kerl schon ein kleines Polster mitbringen, damit Frau sich abgesichert fühlt. 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
1: Im Studio Jana Klonikowski. Schönen guten Abend. Erster Sieg für die deutsche Fußballnationalmannschaft unter Bundestrainer Jürgen Klopp. Im Nations League-Spiel gegen Serbien gab es einen 2:0 Erfolg. Die Amtszeit von Klopp war zuvor mit einem Unentschieden und einer Niederlage gestartet. Ob mit dem erst 2:0 Sieg in diesem Jahr auch eine Trendwende geschafft ist, kann sich am Sonntag zeigen. Dann geht's wieder gegen Griechenland. Gegen die Griechen hatte die DFB 11 letzte Woche verloren. Gute Nachrichten für langjährige Amazon Prime-Kunden. Der Bundesgerichtshof hat eine Preiserhöhung von vor 4 Jahren für unwirksam erklärt. Warum und was bedeutet das jetzt, Colin Mock?
2: Ja, das heißt, wer das Abo vor September 2022 hatte, zahlt erstmal den Preis, der vor der Erhöhung galt. Konkret sind das 69 statt aktuell rund 90 Euro. Aber Amazon will das bald wieder anpassen, diesmal aber mit Zustimmung. Genau das war nämlich damals das Problem. Amazon hatte einfach so den Preis erhöht. Für den BGH verstoß das gegen geltendes Recht. Und ob es auch Geld für die Zeit seitdem zurückgibt, das muss in einem anderen Verfahren geklärt werden. Betroffene können aber grundsätzlich eine Rückzahlung fordern.
1: Der Tankrabatt gilt wieder und stößt bei den Menschen im Land auf ein geteiltes Echo. Die Maßnahme ist richtig, sagt knapp die Hälfte im ARD-Deutschland-Trend. Fast genauso viele halten sie aber auch für falsch. Das Kanzleramt hat den Zuckersteuerentwurf von Finanzminister Klingbeil gestoppt. Grund dafür sind offenbar nicht abgesprochene Änderungen. In Klingbeils Vorschlag stehen andere Zahlen. Die Steuereinnahmen würden sich dadurch nahezu verdreifachen, damit aber auch die Belastungen für Industrie und Kunden. Erneuerbare Energien haben dieses Jahr fast 2/3 des deutschen Stromverbrauchs gedeckt. Ein neuer Rekord, heißt es vom Bundesverband der Energie- und Wasserwirtschaft. Und das, obwohl der Stromverbrauch gestiegen ist, unter anderem wegen Klimaanlagen während der Hitzewellen.
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3: Mit KI-Support. Viele Wolken gibt es jetzt am Abend noch, dazu regnet es gebietsweise, vereinzelt kann auch mal ein Gewitter dabei sein. Später wird der Regen eher weniger und Richtung Westen lockert es öfter mal auf. Da bildet sich auch vereinzelt Nebel. Die Temperaturen gehen in der Nacht runter, die Tiefstwerte liegen zwischen 15 und 8 Grad. Morgen sind erstmal wieder viele Wolken am Start, ab und zu fällt noch etwas Regen, zum Abend wird es freundlicher bei maximal 23 Grad.

Moin Atze. Also ich habe gerade euer Lied gehört, Trauer keinem, der nichts trinkt, und meine Freundin will nicht richtig mit mir saufen. Wie kannst du mir da helfen? Was muss ich tun? Wie muss ich mich verhalten? Atze, ist es aus?

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1: Im Studio Jana Klonikowski. Schönen guten Abend. Erster Sieg für die deutsche Fußballnationalmannschaft unter Bundestrainer Jürgen Klopp. Im Nations League-Spiel gegen Serbien gab es einen 2:0 Erfolg. Die Amtszeit von Klopp war zuvor mit einem Unentschieden und einer Niederlage gestartet. Ob mit dem erst 2:0 Sieg in diesem Jahr auch eine Trendwende geschafft ist, kann sich am Sonntag zeigen. Dann geht's wieder gegen Griechenland. Gegen die Griechen hatte die DFB 11 letzte Woche verloren. Der Bundesgerichtshof hat die Preiserhöhung von Amazon Prime vor 4 Jahren für unwirksam erklärt. Der Online-Riese hätte das Abo nicht einfach ohne Zustimmung teurer machen dürfen, so die Richter. Für Kunden, die schon vor September 2022 Prime hatten, gelten jetzt erstmal die alten Preise, also knapp 20 Euro weniger pro Jahr. Außerdem können sie die zu viel gezahlten Gebühren wieder zurückfordern oder sich einer Sammelklage der Verbraucherzentrale anschließen. In der schwarz-roten Koalition gibt es Streit um die geplante Steuer auf gezuckerte Getränke. Das Kanzleramt stoppt den Entwurf von Finanzminister Klingbeil. Mehr dazu von Colin Mock.
2: Der Plan sei nicht abgesprochen und so nicht mehrheitsfähig, heißt es als Begründung. Klingbeils Vorschlag weicht demnach von dem ab, worauf man sich bisher geeinigt hatte. Außerdem hatten die beteiligten Ministerien offenbar zu wenig Zeit, um Änderungswünsche anzumelden. Die Zuckersteuer soll eigentlich ab Mitte kommenden Jahres erhoben werden. Gezuckerte Getränke wie Eistee oder Cola gelten als Treiber von Übergewicht und entsprechenden Folgekrankheiten. In der Union und einigen Bundesländern gibt es aber Widerstand.
1: Der Tankrabatt gilt wieder und stößt bei den Menschen im Land auf ein geteiltes Echo. Die Maßnahme ist richtig, sagt knapp die Hälfte im ARD Deutschland Trend. Fast genauso viele halten sie aber auch für falsch. 20 Millionen Euro für 2 Pandas im Münchner Zoo, Sonnensegel unter großen Bäumen in Stuttgart oder tausende nicht genutzte Laptops in Schleswig-Holstein. Der Steuerzahlerbund hat sein neues Schwarzbuch veröffentlicht. 100 Fälle sollen die Verschwendung von Steuergeldern zeigen.
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3: Mit KI-Support. Viele Wolken gibt es jetzt am Abend noch, dazu regnet es gebietsweise, vereinzelt kann auch mal ein Gewitter dabei sein. Später wird der Regen eher weniger und Richtung Westen lockert es öfter mal auf. Da bildet sich auch vereinzelt Nebel. Die Temperaturen gehen in der Nacht runter, die Tiefstwerte liegen zwischen 15 und 8 Grad. Morgen sind erstmal wieder viele Wolken am Start, ab und zu fällt noch etwas Regen, zum Abend wird es freundlicher bei maximal 23 Grad.

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0: Diese Auspuffanlage ist Hohlgeburt. 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
1: Im Studio Jana Klonikowski. Aller guten Dinge sind wohl doch manchmal drei. Im dritten Spiel unter Bundestrainer Jürgen Klopp hat die DFB-Elf den ersten Sieg gefeiert. Gegen Serbien setzten sich die Deutschen im Nations League-Heimspiel in München mit 2:0 durch. Torschütze Florian Wirtz sagte nach dem Spiel im ZDF:
2: Es hat unheimlich viel Spaß gemacht. Ich glaube, jeder Einzelne hat heute alles auf den Platz gelassen, dem Matchplan einfach nachgegangen und ja, eigentlich fast alles richtig gemacht heute.
1: Am Sonntag geht's dann im letzten Spiel dieser Länderspielpause wieder gegen Griechenland. Das Hinspiel vergangenen Sonntag hatte Deutschland ja verloren. Gute Nachrichten für langjährige Amazon Prime-Kunden. Der Bundesgerichtshof hat eine Preiserhöhung von vor 4 Jahren für unwirksam erklärt. Warum und was bedeutet das jetzt, Colin Mock?
3: Ja, das heißt, wer das Abo vor September 2022 hatte, zahlt erstmal den Preis, der vor der Erhöhung galt. Konkret sind das 69 statt aktuell rund 90 Euro. Aber Amazon will das bald wieder anpassen, diesmal aber mit Zustimmung. Genau das war nämlich damals das Problem. Amazon hatte einfach so den Preis erhöht. Für den BGH verstoß das gegen geltendes Recht. Und ob es auch Geld für die Zeit seitdem zurückgibt, das muss in einem anderen Verfahren geklärt werden. Betroffene können aber grundsätzlich eine Rückzahlung fordern.
1: Am wieder aufgelegten Tankrabatt scheiden sich die Geister. Laut ARD Deutschland-Trend hält fast die Hälfte der Deutschen ihn für richtig. Fast genauso viele finden ihn falsch. Der Tankrabatt gilt seit gestern wieder. Die Spritpreise sind zunächst auch entsprechend gesunken. Drohnen sollen bei der Bundeswehr bald eine größere Rolle spielen. Verteidigungsminister Pistorius hat ein eigenes Drohnenregiment angekündigt. Die Einheit mit bis zu 600 Kräften soll im Laufe des nächsten Jahres aufgebaut werden und mit Drohnen Reichweiten von bis zu 500 Kilometern abdecken. Erneuerbare Energien haben dieses Jahr fast 2/3 des deutschen Stromverbrauchs gedeckt. Ein neuer Rekord, heißt es vom Bundesverband der Energie- und Wasserwirtschaft. Und das, obwohl der Stromverbrauch gestiegen ist, unter anderem wegen Klimaanlagen während der Hitzewellen.
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4: Mit KI-Support. Viele Wolken gibt es heute erstmal. Dazu kann am Vormittag vereinzelt etwas Regen runterkommen. Später zum Abend lockert das Ganze dann mehr und mehr auf. Und zwischendurch wird auch die Sonne mal rauskommen. Dazu werden es maximal 17 bis 23 Grad. Morgen startet's oft mit Nebel, danach meist sonnig und trocken bei bis zu 24 Grad.